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Das war Vince Staples mit Blackberry Marmalade und nur noch eine halbe Stunde. Wir hatten die Uhr gedreht, so schnell. Eine halbe Stunde noch bis zur CR 94.4 Morning Show, also bleibt dabei.

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2: Und damit einen wunderschönen guten Morgen, liebe Leute. Mein Name ist Matthias und ich heiße Sie und euch alle herzlichst willkommen zur CR94.4 Morning Show. Da es gestern halbwegs funktioniert hat und wir ein bisschen Regen noch untertags hatten, tun wir heute Storm Chasen. Das heißt, wir wollen einen Sturm beschwören in der CR94.4 Morning Show. Zu definieren, was das bedeutet, starten wir doch gleich rein mit dem ersten Lied, nämlich von Ftisland, Thunderstorm. Viel Spaß.

Das war Food for Thought, Auge des Storms, und weiter geht's mit Krakow Loves Adan, featuring Roof Redlet und Adam Miller, When the Storm Comes.

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Das war Effjan and Cracks mit Hitstorm. Weiter geht es mit Sue Ree und Storm. Falls ihr einen stürmischen Liederwunsch habt, schreibt mir doch gerne eine Nachricht unter www.cr94.at/chat. Freuen uns über jede Nachricht, die reinkommt.

Während Carlos Santana ein Rider on the Storm ist, macht Lucas Graham weiter, indem er die Welt beim Sturm einnimmt.

Das war The Storm featuring Linguistics von der Gruppe Forward. Und weiter geht's mit Karl Barat und The Jackals. A Storm is coming. Hoffentlich.

Das waren die Cardigans mit You're the Storm und das war es auch wieder mit der CR94 Morning Show. Danke vielmals fürs Dazuschalten. I hope you guys enjoyed. Hoffentlich einen schönen Tag. Vielleicht ein bisschen stürmisch. Das wäre doch was. Ob wir beenden es heute mit Patrice vs. Manu Chao, King of the Soul Storm.

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1: Hallihallo und wir wünschen euch Mahlzeit zu unserem Klangsalat. Mein Name ist Marie-Christine und neben mir sitzt der
2: David.
1: Und heute haben wir ein spezielles Thema, ich durfte es mir aussuchen, über das Genre Netherpop. Und der David ist jetzt schon sehr gespannt, weil der hat gesagt, er hat gar keinen Bezug dazu, gell?
2: Genau, ja, also wenig bis gar nicht. Ich kenne Jost Klein natürlich vom Eurovision Song Contest, aber sonst eher nicht, nein.
1: Aber da sind wir schon dabei. Jost Klein war eigentlich mein Einstieg in das Ganze.
2: Ah, super. Dann ist das vielleicht auch dann mein Einstieg.
1: Ja, genau, vielleicht. Und wir starten einfach mal gleich mit ein bisschen Musik. Angefangen mit Wies und Barman und dann Bazaar in Circles. Viel Spaß.

0: Und wir machen schon wieder weiter mit ein bisschen Background-Info. Wir haben vorher schon gesagt, das heutige Genre ist Netherpop, also wie ihr vielleicht schon gehört habt, niederländischer Pop. Und ich bin tatsächlich auf das gekommen, dass ich zum Lernen irgendeine Musik gesucht habe, die mich an Deutsch, also von der Musik her so an Deutsch erinnert, also von der Sprache her, aber nicht Deutsch ist, dass man jetzt abgelenkt ist von den Lyrics.
1: Gute Idee.
0: Und das hat mit niederländischer Musik eigentlich total gut funktioniert. Und das ist halt dann irgendwie von Joost Klein in meiner Playlist ist dann irgendwie halt was weitergelaufen. Und ein Song, der kommt jetzt dann als nächstes von Evje de Visser, nämlich Bittersweet. Das heißt wörtlich übersetzt bittersüß. Und ja, es geht so ein bisschen um Herzschmerz und die Evje de Visser, bitte entschuldigt, wenn ich nicht richtig ausspreche, ist eine niederländische Singer-Songwriterin und Produzentin aus Voorburg, also einer Stadt in den Niederlanden. Und ihren größten Durchbruch hatte sie schon 2009, also die ist schon relativ lange im Geschäft. Und ja, da hat sie eben 2020 das Lied Bittersweet rausgebracht und ich finde das recht entspannend und recht cool zum Anhören und deswegen wünsche ich euch jetzt viel Spaß.

0: und das war Maische von Wies. Und ja, das Lied Maische heißt übersetzt ganz einfach Mädchen. Und für die, die jetzt nicht fließend Niederländisch sprechen, hinter dem Song, der für mich sehr eingängig ist, steckt aber ein Thema, das wahrscheinlich auch viele kennen, nämlich miteinander reden und trotzdem aneinander vorbeireden. Und die Sängerin Jean Ruvendahl hat erklärt, dass es bei diesem Song vor allem darum geht, nicht nur zu sprechen, sondern auch wirklich jemandem zuzuhören.
1: Sehr schön.
0: Ja, und du hast jetzt auch schon so ein bisschen reingehört, gell? Du bist jetzt auch schon ein bisschen into.
1: Genau, ich bin jetzt auch schon ein bisschen drin und mir gefällt es bis jetzt sehr gut.
0: Das freut mich sehr. Vielleicht bin ich dann nächsten Netherpop-Fan.
1: Genau, vielleicht werde ich auch mal in deine Playlist reinhören.
0: Das würde mich auf jeden Fall sehr freuen. Ja, und wir bleiben jetzt noch bei Wies, nämlich mit Radio Stilte. Das habe ich mir schon mal übersetzt und das heißt so viel wie Funkstille, dass man zu einer anderen Person gerade wenig Kontakt hat. Also wir haben definitiv keine Funkstille hier bei uns im Radio. Aber das Lied ist, finde ich, auch sehr, sehr schön. Ein bisschen entspannend, rhythmisch. Und ich wünsche euch jetzt viel Spaß.

dem modernen Netherpop ziemlich konsequent mit Disco und elektronischen Pop verbinden. Bei Wall geht es um jemanden, bei dem eigentlich schon alle Alarmglocken läuten müssten. Ziemlich selbstverliebt, ziemlich von sich überzeugt, aber leider trotzdem attraktiv. Und genau damit spielt auch der Titel. Wall von Yeself, falls ich das falsch ausgesprochen habe, bedeutet im Niederländischen ungefähr, dass jemand ziemlich eingenommen und von sich selbst ist. Merol stellt deshalb im Refrain die entscheidende Frage. Wenn du schon voll von dir überzeugt bist, ist das überhaupt noch ein bisschen Platz für mich? Und das war Merol mit Voll. Und Merol gibt's gleich noch einen zweiten Song und der Titel braucht fast keine Übersetzung. Gemengte Signalen bedeutet schließlich gemischte Signale. Also genau diese Dating-Situation, in der jemand heute so tut, als wäre man die große Liebe und morgen plötzlich kaum noch etwas von sich hören lässt. Merol hat daraus einen ziemlich tanzbaren Popsong gemacht und beschreibt dieses ewige Rätsel, soll ich bleiben, soll ich gehen, war ich nicht eigentlich deutlich genug. Der Song wurde in den Niederlanden auch ziemlich gefeiert und landete 2022 auf Platz 15 bei der Wahl von 3 vor 12. Song des Jahres. Ob ich das richtig ausgesprochen habe, keine Ahnung. Aber auf jeden Fall hier ist Merol mit Gemengte Signalen. Viel Spaß.

Das war Pomelian Tees gemeinsam mit Miau und Head Mitten. Und die Pomelian Tees oder Thais, die ist eigentlich aus Belgien und gehört aber derzeit zu den bekanntesten Namen im niederländischsprachigen Pop. Und bei Ongewoon geht es um diesen Moment, in dem eine Freundschaft plötzlich kippt und da auf einmal mehr Gefühle sind als geplant. Und ja, wie man sich vielleicht schon denken kann, ungewohn heißt übersetzt so viel wie ungewohnt oder ungewöhnlich. Und Dies schreibt den Song auch über eine Geschichte, über eine Nacht, in der aus Freundschaft dann auch wirklich etwas anderes wurde. Und das spielen wir euch jetzt, und jetzt wird es auch schon ein bisschen rhythmischer, damit ihr aus eurer Mittagspause auch wieder ein bisschen Motivation bekommt. Viel Spaß damit!

0: Das war Frauke mit 17 oder wahrscheinlich eher auf Holländisch 17. Leider weiß ich nicht, wie das ausgesprochen wird. Genau. Man hat das aber im Song sicher mal gehört und ich habe es nicht mitbekommen. Schade.
1: Ja. Ja, es ist auch wirklich schwierig, da die Wörter rauszufiltern, gerade wenn man es das erste Mal hört, wenn man keine Lyrics dazu hat. So ist es mir auch gegangen. Mittlerweile singe ich irgendwas mit, wahrscheinlich komplett falsch.
0: Ja, ich auch, nämlich Europapa ist sogar in meiner Playlist von Just Klein, den wir dann als nächstes hören werden, und da singe ich auch einfach immer irgendwas mit. Ich versuche es irgendwie.

0: wie irgendwie mit den Lyrics, die ich dazu lese, manchmal hinzubekommen, aber es ist ja auch ein multilinguales Lied, es ist manchmal auf Deutsch, auf Französisch sind Textzeilen drin und ja.
1: Aber Europapa werden wir dann eh auch noch spielen zum Schluss.
0: Genau.
1: Und ja, Just, ich habe den erst vor ein paar Monaten live gesehen.
0: Wirklich sehr cool.
1: Ja, endlich. Ich habe, ich glaube, 3 Versuche dafür gebraucht, weil ich damals bei dem einen Konzert war ich krank, als er in Wien gespielt hat. Dann war er am Frequency letztes Jahr und da habe ich mir gedacht, na, ich möchte jetzt nicht 100 Euro für ein Tagesticket für Joost ausgeben. Deswegen bin ich dann nicht hingegangen, weil ich mir dachte, okay, der wird schon irgendwann wieder nach Österreich kommen. Und kurz nach dem Frequency hat er tatsächlich eine World Tour sogar angekündigt und war er im Gasometer jetzt vor, ich glaube im Juni war das Konzert.
0: Auch sehr cool.
1: Und es war mega cool. Ich bin da alleine hingegangen, weil so viele Netherpop-Fans habe ich jetzt in meinem Freundeskreis leider nicht.
0: Ja.
1: Und ich habe mir gedacht, nein, ich gehe da jetzt einfach hin, weil Joost Klein strahlt doch dieses alternative, jugendliche und coole aus, dass ich mir dachte, hey, das Publikum ist sicher labernd. Und das Konzert war legendär.
0: Sehr schön, das freut mich sehr zu hören. Ja, das hätte mich auch interessiert, ehrlich gesagt. Joost Klein, da kenne ich ein paar Lieder, nicht viel, aber ein paar. Also
1: ja.
0: Auch das mit Chiago, Friesenjung.
1: Oh, das ist auch
0: cool. Das ist auch cool. Aber das wird wahrscheinlich nicht gespielt haben, oder?
1: Sicher hat er das
0: wirklich
1: gespielt.
0: Wirklich hat das gespielt. Sehr cool. Also, habe ich was verpasst?
1: Da habe ich zu dem Song tatsächlich auch die Holy Trinity von Friesenjunge gehört. Ich habe das Original von Otto Waalkes gehört.
0: Mhm.
1: Am Nova Rock vor 2 Jahren. Dann habe ich letztes Jahr beim Ski-Opening, da war Chiago, da hat er es gespielt. Und dann von Joost Klein auch noch gehört.
0: Legendär.
1: Alle Versionen.
0: Alle Versionen, perfekt.
1: Also richtig.
0: Das ist alles einmal gehört.
1: Und Joost Klein, er strahlt einfach so viel Energie aus und so viel Stärke. Und er singt ja auch wirklich auch so ein bisschen so über seine Traumata, die er erlebt hat als Kind und Jugendlicher. Also es ist eigentlich relativ deep, was er singt. Und der Mensch fasziniert mich einfach und deswegen finde ich ihn einfach an sich extrem cool und no fucks given, wenn es um Musik geht, wenn es ums Publikum geht. So. Ich stelle mich auf die Bühne, bin einfach cool.
0: Das richtige Mindset findet. Das richtige Mindset.
1: Ja. Und dann sparen wir euch nicht mehr länger auf die Folter und spielen euch jetzt mal etwas vielleicht Unbekannteres, aber definitiv was Lustiges, nämlich Bing Bob 1983 und dann Europapa. Und wir verabschieden uns aber schon.
0: Genau. Es hat mich sehr gefreut, mit dir diese Musikrichtung zu hören, die ich so jetzt nicht per se auf dem Schirm hatte, aber es hat mir sehr gut gefallen, muss ich sagen.
1: Das freut mich sehr und ja, vielleicht verlinke ich jetzt mal meine Spotify-Playlist, falls sich jemand mehr dafür interessiert, dass man da reinschauen kann auf meinem Instagram.
0: Also folgt Marie-Christine auf Instagram.
1: Genau. Oder uns, Campus und City Radio, SDPO Elton, da ist auch in irgendeinem Beitrag mein Instagram verlinkt.
0: Genau.
1: Aber wir wünschen euch jetzt noch einen schönen Nachmittag.
0: Genau, schönen Nachmittag.
1: Tschüss.
0: Ciao.

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1: Am 10. Mai 1924 stehen in Mailand 90 Menschen am Start des Giro d'Italia. Vor ihnen liegen 12 Etappen, mehr als 3600 Kilometer und Straßen, die mit heutigen Radwegen wenig gemeinsam haben. Viele sind nicht asphaltiert, die Fahrer müssen ihre Fahrräder unterwegs weitgehend selbst reparieren und eine durchschnittliche Etappe ist rund 300 Kilometer lang. Unter den 90 Startenden befinden sich genau eine Frau. Sie trägt Startnummer 72 und ihr Name ist Alfonsina Strada. Bis heute, mehr als 100 Jahre später, ist sie die einzige Frau, die am Giro d'Italia der Männer teilgenommen hat. Mein Name ist Marie-Christine Eder und das ist die Königinnenklasse. Hier geht es um Frauen, die Sportgeschichte geschrieben, Grenzen überwunden und Wege für andere geöffnet haben. Und heute geht es um eine italienische Rennradfahrerin, die schon als Mädchen heimlich Rennen fuhr, später gegen Männer antrat und 1924 einer der härtesten Rundfahrten der Welt in Angriff nahm. Um eine Frau, die stürzte, sich verletzte, einen gebrochenen Lenker notdürftig reparierte und trotzdem dann bis nach Mailand fuhr. Alfonsina Strada.

Alfonsa Rosa Maria Morini wird am 16. März 1891 in der Nähe von Castelfranco Emilia geboren, zwischen Modena und Bologna. Sie wächst in sehr einfachen Verhältnissen auf. Ihre Eltern Carlo Morini und Virginia Marchesini sind Landarbeiter. Alfonsina ist eines von 10 Kindern. Um ihre Kindheit ranken sich tatsächlich später sehr viele Geschichten. Manche wurden wahrscheinlich ein bisschen ausgeschmückt, aber so wird erzählt, die Familie habe zeitweise mit zahlreichen Pflegekindern in einem kleinen Haus gelebt. Andere Berichte sprechen von einem Gebäude ohne richtige Fenster, in dem auch Hühner herumliefen. Was jedoch gesichert ist, die Familie hatte sehr wenig Geld. Und für eine Tochter aus diesem Umfeld ist zu Beginn des 20. Jahrhunderts auch kein Leben als Sportlerin vorgesehen. Dann kommt ein Fahrrad ins Haus. Es ist alt, ziemlich abgenutzt und ursprünglich für ihren Vater bestimmt. Alfonsina lernt auf jeden Fall darauf zu fahren und entdeckt etwas, das ihr weiteres Leben bestimmen wird. Freiheit. Ein Fahrrad ist nämlich damals weit mehr als ein Sportgerät. Gerade für Frauen kann es bedeuten, sich unabhängig fortzubewegen, ohne Pferd, ohne Kutsche und ohne Begleitung. Und genau deshalb wird das Fahrrad Ende des 19. Jahrhunderts und Anfang des 20. Jahrhunderts zu einem Symbol der weiblichen Selbstständigkeit. Und genau deshalb stößt es auch gleichzeitig auf Widerstand. Ärzte und selbsternannte Moralhüter warnen vor angeblichen gesundheitlichen und sittlichen Gefahren. Es wird darüber diskutiert, ob Frauen überhaupt Radfahren sollten, welche Kleidung sie dabei tragen dürfen und ob eine Frau auf einem Fahrradsattel noch den damaligen Vorstellungen von Anstand entspricht. Im ländlichen Italien, in dem Alfonsina aufwächst, sind die Rollen noch klarer verteilt. Ein Mädchen soll nicht in Hosen über staubige Straßen rasen. Und Alfonsina tut es trotzdem. Noch vor ihrem 14. Geburtstag soll sie begonnen haben, heimlich an Rennen teilzunehmen. Ihren Eltern erzählt sie angeblich, sie gehe am Sonntag zur Kirche. Tatsächlich fährt sie mit dem Fahrrad zu Wettkämpfen. Von ihrem ersten Rennen gibt es eine besonders schöne Geschichte. Sie soll nämlich als Preis ein lebendes Schwein gewonnen haben. Ob das Detail jetzt so exakt stimmt, lässt sich heute mit Sicherheit nicht mehr belegen, aber es passt auf jeden Fall zu der Umgebung, aus der sie kommt. Und hier geht es ja noch nicht um irgendwelche Pokale, Sponsorenverträge oder professionellen Sport. Es geht um lokale Rennen, praktische Preise und eine Jugendliche, die jede Grenze und Gelegenheit nutzt, um sich mit anderen zu messen. Und diese anderen sind fast immer Männer. In ihrer Heimat bekommt Alfonsina bald einen Spitznamen. Il Diavolo in Gonella. Der Teufel im Rock.

mit 16 Jahren geht Alfonsina nach Turin. Turin ist damals eines der Zentren des italienischen Radsports. Frauen auf Fahrrädern sorgen dort weniger für Aufsehen als in ihrem Heimatdorf. Alfonsina findet bessere Möglichkeiten zu trainieren und Rennen zu fahren. 1907 wird sie nach Erfolgen gegen andere Feministinnen als beste Rennradfahrerin Italiens bezeichnet. 2 Jahre später reist sie zu einem Radrennen nach St. Petersburg. Dort soll sie sogar eine Medaille von Zar Nikolaus II. Erhalten haben. 1911 fährt Alfonsina in Moncalieri eine Geschwindigkeit von etwas mehr als 37 Kilometern pro Stunde. In vielen Biografien wird diese Leistung als Stundenweltrekord der Frauen bezeichnet. Hier müssen wir allerdings ein bisschen vorsichtig sein. Ein Historiker, der die damaligen Aufzeichnungen untersucht hat, weist darauf hin, dass es keine bekannten zeitgenössischen Berichte über einen offiziellen Weltrekordversuch gibt. Auch die genaue Deutung der 37,192 Kilometer ist nicht eindeutig geklärt. Wir können aber seriös sagen, Alfonsina zeigte damals eine für Frauen außergewöhnliche Leistung auf der Bahn. Ob es sich um einen anerkannten Stundenweltrekord handelte, ist historisch nicht ausreichend belegt. An ihrem grundsätzlichen sportlichen Niveau endet das aber wenig. Alfonsina fährt Rennen in Italien und im Ausland. Sie ist in der italienischen Radsportwelt längst keine Unbekannte mehr. 1915 heiratet sie Luigi Strada, einen Mechaniker und Graveur, der selbst im Radsport verbunden ist. Ihre Familie hofft möglicherweise, mit der Hochzeit werde das Radfahren endlich enden. Aber das Gegenteil passiert. Luigi schenkt seiner Frau zur Hochzeit ein Rennrad. Er unterstützt sie, trainiert mit ihr und wird zu ihrem Begleiter und Manager. Ein Jahr nach der Hochzeit ziehen die beiden nach Mailand, wo Alfonsina noch bessere Trainingsbedingungen vorfindet. Von nun an tritt sie unter anderem Namen auf, unter dem sie berühmt wird. Alfonsina Strada. Der Familienname ihres Mannes bedeutet auf Italienisch übrigens Straße. Für eine Rennradfahrerin könnte es kaum einen passenderen Namen geben. 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

1917 möchte Alfonsina beim Giro di Lombardia starten. Diese Eintagesrennen gehört bereits damals zu den bedeutendsten Klassikern des italienischen Radsports. Heute wird es meist Lombardei-Rundfahrt genannt und zählt zu den 5 sogenannten Monumenten des Radsports. Alfonsina wendet sich an die Gazzetta dello Sport, die das Rennen veranstaltet. Und sie wird tatsächlich zugelassen. Denn ein ausdrückliches Verbot für Frauen gibt es nicht. Vielleicht haben die Veranstalter auch andere Sorgen. Europa befindet sich mitten im Ersten Weltkrieg und viele Männer sind beim Militär und das Teilnehmerfeld ist kleiner als sonst. Alfonsina beendet das Rennen. Ihre genaue Platzierung ist ein bisschen unklar, aber irgendwo zwischen Rang 29 und 32. Entscheidend ist aber, sie erreicht das Ziel und lässt mehrere männliche Teilnehmer hinter sich. 1918 startet sie erneut und wird 21. Und damit ist sie bereits Jahre vor ihrem Giro-Abenteuer, da hat sie gezeigt, dass sie nicht nur bei kurzen Frauenrennen oder bei Vorführungen bestehen kann, sie kann lange und schwere Straßenrennen gegen Männer zu Ende fahren. Trotzdem gibt es für eine Frau wie sie keine wirkliche sportliche Struktur. Es existiert kein professioneller Frauenradsport, in dem sie regelmäßig auf angemessenem Niveau startet und es gibt keine großen internationalen Rundfahrten für Frauen und kaum Aussicht auf eine langfristige Karriere. Alfonsina fährt dort, wo man sie fahren lässt. Sie verdient Geld bei Bahnrennen, Schauveranstaltungen und direkten Duellen. Daneben arbeitet sie als Schneiderin. Und dann kommt das Jahr 1924. Und im italienischen Radsport öffnet sich für einen kurzen Moment eine Tür.

Der Giro d'Italia wird 1909 erstmals ausgetragen. Wie die Tour de France ist er auch ursprünglich ein Projekt der Zeitung. Die Gazzetta dello Sport wird mit dem Rennen Aufmerksamkeit gewinnen und ihre Auflage steigern. 1924 steckt die Veranstaltung allerdings in Schwierigkeiten. Zwischen den Organisatoren, den Fahrradherstellern und den frühen Fahrern herrscht Streit um Geld. Die großen Teams fordern eine höhere finanzielle Entschädigung. Die Veranstalter lehnen ab. Daraufhin bleiben viele der größeren Stars zu Hause. Constante Girardengo, Giovanni Bueno und der spätere Tour de France-Sieger Ottavio Bottecchia fehlen. Die etablierten Teams treten nicht an. Der Giro wird deshalb für sogenannte Isolati geöffnet. Das sind Fahrer, die ohne Unterstützung eines großen Teams starten. Einzelkämpfer, ältere Fahrer, Nachwuchsathleten und Männer, die ihre große Chance suchen. Die Organisatoren stellen für 90 Teilnehmer Unterkunft und Verpflegung bereit. Und Alfonsina Strada erkennt ihre Möglichkeit. Ihre Motivation ist nicht nur sportlich. Ihr Mann Luigi ist schwer erkrankt und wird in einer psychiatrischen Einrichtung untergebracht. Alfonsina muss sich für den Lebensunterhalt sorgen. Ihr Einkommen als Schneiderin reicht dafür kaum aus. Ein Start beim Giro verspricht Aufmerksamkeit, Preisgelder und zusätzliche Einnahmen. Gleichzeitig braucht der Giro eine Geschichte. Eine Frau im Teilnehmerfeld würde Menschen an die Strecke und Leserinnen und Lesern zur Zeitung bringen. So finden die Interessen von Alfonsia und den Veranstaltern für einen Moment zusammen. Über die Anmeldung wird bis heute eine sehr populäre Geschichte erzählt. Demnach soll sie nicht als Alfonsina Strada eingeschrieben haben. Durch das fehlende A am Ende hätten die Organisatoren geglaubt, sie sei ein Mann, also Alfonsin Strada. Erst kurz vor dem Start oder sogar erst nach der ersten Etappe sei aufgefallen, dass sich eine Frau im Feld befindet. Diese Geschichte klingt wunderbar, aber man weiß nicht ganz genau, ob sie wirklich stimmt. Alfonsina war in der italienischen Radsportwelt aber trotzdem bekannt. Sie war bereits zweimal beim Giro di Lombardia gestartet, den ebenfalls die Gazzetta dello Sport organisierte. Emilio Colombo, der Direktor der Zeitung, und andere Verantwortliche wussten, wer sie war. In manchen gedruckten Startlisten wurde aus Alfonsina tatsächlich Alfonsin oder sogar Alfonso. Das dürfte aber eher daran gelegen haben, dass Redaktionen den Namen einer Frau im Giro für einen Tippfehler hielten. Alfonsina musste sich also sehr wahrscheinlich nicht als Mann verkleiden und schlich auch nicht heimlich in das Rennen. Die Veranstalter ließen sie definitiv starten. Vielleicht aus sportlicher Offenheit, vielleicht aus einem geschäftlichen Kalkül, höchstwahrscheinlich aber aus einer Mischung aus beiden. Alfonsina erhält die Startnummer 72.

Am Samstag, dem 10. Mai 1924, startet der Giro um 4.41 Uhr am frühen Morgen in Mailand. Die erste Etappe führt nach Genua, 300 Kilometer. Kurz zur Einordnung, eine heutige Etappe beim Giro ist üblicherweise deutlich kürzer. 300 Kilometer sind selbst für professionelle Fahrer außergewöhnlich lang. Um 1924 sind die Bedingungen unvergleichlich härter. Viele Straßen bestehen aus Schotter oder festgefahrener Erde. Bei trockenem Wetter fressen die Fahrer den Staub des Vorausfahrenden. Bei Regen verwandeln sich die Straßen in Schlamm. Die Fahrräder haben keine moderne Gangschaltung. Die Fahrer tragen Ersatzschläuche um die Schultern und müssen Defekte häufig selbst beheben. Unterstützung von außen ist sehr stark eingeschränkt. Wer ein technisches Problem hat, kann nicht einfach auf ein perfekt ausgestattetes Teamfahrzeug warten. Alfonsina startet zudem nicht in der heute gewohnten eng anliegenden Rennkleidung. Auf Bildern sieht man, dass sie knielange Hosen, ein Trikot, eine Jacke und eine Kappe trägt. Ihre dunklen Haare sind ganz kurz geschnitten. Sie fällt im Sport optisch weniger auf, als man dann tatsächlich erwarten würde. Das mediale Interesse konzentriert sich aber trotzdem sofort auf sie. Einige Berichte sind abwertend oder sexualisieren ihren Körper und ihre Kleidung. Nicht ihre Leistung steht im Mittelpunkt, sondern die Tatsache, dass sie eine Frau ist. Auf der Straße beginnt sich dieses Bild jedenfalls schnell zu verändern. Alfonsina erreicht Genua. Und das nicht als Letzte. Auch die

zweite Etappe nach Florenz beendet sie. Von 65 Fahrern, die dort das Ziel erreichen, wird sie 56. Danach geht es weiter nach Rom und Neapel. Die Distanzen bleiben brutal. Von Mailand nach Genua, von Genua nach Florenz, weiter nach Rom, Neapel, Potenza und Taranto. Dann dreht die Strecke wieder nach Norden. Bei jeder Etappe wartet das Publikum auf Nummer 72. Und Alfonsina wird immer populärer. Menschen jubeln ihr zu. Sie bekommt Blumen, Essen und Geld zugesteckt. Nach manchen Darstellungen wird sie an Etappenzielen auf Schultern getragen. Am Anfang war sie für viele eine Kuriosität, aber mit jedem Kilometer wird sie mehr zu einer ernstgenommenen Athletin.

Am 22. Mai steht die 8. Etappe auf dem Programm. Von L'Aquila nach Perugia, rund 296 Kilometer durch den Apennin. Das Wetter ist schlecht, es regnet, die Straßen werden rutschig und der Untergrund verwandelt sich stellenweise in Schlamm. Alfonsina stürzt und dabei bricht ihr Lenker. Heute wäre ein solcher Defekt vermutlich das sofortige Ende der Etappe. Doch Alfonsina befindet sich im Giro des Jahres 1924. Es gibt kein Teamauto, das ihr innerhalb weniger Minuten ein neues Fahrrad reicht. Der bekanntesten Überlieferung zufolge hilft ihr eine Frau am Straßenrand mit einem Besenstiel. Alfonsina bricht ein Stück davon ab und befestigt es notdürftig am Lenker. Mit diesem professorisch reparierten Fahrrad fährt Alfonsina weiter. Sie ist verletzt, durchnässt und vollkommen erschöpft. Perugia erreicht sie erst tief in der Nacht, aber sie erreicht es. Allerdings zu spät, denn sie hat die vorgeschriebene Zeitlimit überschritten und wird aus der offiziellen Wertung genommen. Damit könnte ihre Geschichte beim Giro enden. Doch inzwischen ist Alfonsina eine der größten Attraktionen des Rennens. Die Menschen warten auf sie, die Zeitungen berichten über sie. Ihre Hartnäckigkeit hat selbst viele Kritiker beeindruckt. Selbst Giro-Direktor Emilio Colombo erlaubt ihr deshalb, die Rundfahrt fortzusetzen. Offiziell ist sie keine Teilnehmerin mehr. Ihre Zeiten zählen nicht mehr für die Gesamtwertung. Colombo soll ihre Unterkunft und Verpflegung von da an sogar persönlich bezahlt haben. Und das ist aber sicher nicht nur eine freundliche Geste. Auch der Veranstalter profitiert davon, dass die populärste Figur des Rennens weiterfährt. Aber für Alfonsina bedeutet es, ihr Giro ist noch nicht vorbei.

Alfonsina setzt sich wieder auf das Fahrrad. Sie fährt weiter nach Bologna, Fiume, Verona und schließlich zurück nach Mailand. Auch nach ihrem Ausschluss aus der Wertung werden die Bedingungen natürlich nicht leichter. Auf der 10. Etappe nach Fiume stürzt sie erneut schwer. Sie kommt verletzt und weinend ins Ziel. Die wartende Menge hebt sie vom Fahrrad und feiert sie. Das ist einer der wichtigsten Momente ihrer Geschichte. Denn Alfonsina fährt jetzt um keinen Platz mehr. Sie kann den Giro offiziell nicht gewinnen. Sie kann nicht einmal Letzte werden, weil sie in der Wertung einfach nicht mehr existiert. Aber sie fährt weiter, weil sie das Ziel in Mailand erreichen will. Und weil ihre Fahrt inzwischen mehr bedeutet als eine Position in einer Ergebnisliste. Am 1. Juni kehrt der Giro nach Mailand zurück. Von den 90 Männern, die dort 3 Wochen zuvor gemeinsam mit Alfonsina aufgebrochen sind, erreicht nur ungefähr ein Drittel das Ziel. Die offiziellen historischen Unterlagen nennen 30 Finisher. Und da ist dann noch Alfonsina. Sie hat alle 12 Etappen und mehr als 3600 Kilometer zurückgelegt. Wie weit sie zeitlich genau hinter dem Sieger lag, wird in verschiedenen Darstellungen unterschiedlich angegeben. Häufig werden etwa 38 Stunden genannt. Weil sie nach der 8. Etappe nicht mehr offiziell gewertet wurde, lässt sich daraus aber keine reguläre Endplatzierung ableiten. Es wäre deshalb sehr irreführend zu behaupten, Alfonsina habe den Giro offiziell als Letzte beendet. Sie beendete ihn außer Konkurrenz. Aber sie fuhr bis nach Mailand. Und sie schaffte etwas, an dem rund 2/3 des ursprünglich gestarteten Felds scheiterten. Gewonnen wird der Giro 1924 von Giuseppe Enrici. Für Alfonsina gibt es keinen Platz in der Ergebnisliste. Im Gedächtnis bleibt trotzdem vor allem eine Frau mit der Startnummer 72.

Man könnte erwarten, dass Alfonsines Teilnahme eine Tür für weitere Frauen öffnet. Das passiert aber leider nicht. Sie darf nie wieder beim Giro d'Italia starten. Im nächsten Jahr kehren die großen Teams und die berühmten Fahrer zurück. Der Giro braucht die ungewöhnliche Einzelkämpferin nicht mehr und das kurze Fenster, das sich 1924 eröffnet hat, schließt sich wieder. Darin liegt auch die bittere Seite ihrer Geschichte. Alfonsina hat nicht nur symbolisch ein paar Kilometer mit dem Männerfeld zurückgelegt, sie ist die gesamte Strecke gefahren. Und sie hat bewiesen, dass eine Frau die Belastungen dieses Giro bewältigen kann. Die Reaktion des Systems lautet trotzdem nicht, das schaffen wir jetzt dauerhaft Möglichkeiten für Frauen, stattdessen bleibt ihr Auftritt eine Ausnahme. Alfonsina fährt in den folgenden Jahren weiter. Sie bestreitet Rennen und Schauveranstaltungen in mehreren europäischen Ländern. 1937 besiegt sie in Paris die französische Fahrerin Hélène Robin. Auch ihr angeblicher Stundenrekord von 1938 wird unterschiedlich überliefert. Manche Quellen nennen 32,58 Kilometer, andere 35,28. Der Internationale Radsportverband begann erst 1955 Stundenrekorde von Frauen offiziell anzuerkennen. Deshalb sollte man auch diese Leistung nicht als zweifelsfrei anerkannten Weltrekord darstellen. Sicher ist, Alfonsina bleibt bis ins fortgeschrittene Alter auf dem Fahrrad. Nach dem Tod ihres ersten Mannes heiratet sie 1950 den früheren Rennfahrer Carlo Messori. Gemeinsam eröffnen sie in Mailand ein Fahrradgeschäft mit Werkstatt. Messori beginnt, die Lebensgeschichte seiner Frau aufzuschreiben. Das Buch wird jedoch nicht fertig und er stirbt schließlich 1957, also nur 7 Jahre nach der Hochzeit. Alfonsina schließt später das Geschäft, weil ihr das Radfahren auf längeren Strecken zunehmend schwerfällt, kauft sie sich eine rote Moto Guzzi. Dafür soll sie einige ihrer Medaillen und Pokale verkauft haben. Am 13. September 1959 fährt sie mit dem Motorrad zum Radrennen Trevalli-Vaserine. Sie sieht dort den Sieg des ebenfalls aus der Emilia stammenden Dino Bruni. Am Abend kehrt sie nach Mailand zurück. Als sie versucht, ihre schwere Moto Guzzi wieder zu starten oder aufzubocken, erleidet sie einen Herzinfarkt. Alfonsina Strada stirbt im Alter von 68 Jahren. Bis zuletzt ist sie mit dem Radsport verbunden.

0: Geschichte des Frauenradsports entwickelt sich nach Alfonsinas Giro nur sehr langsam weiter. Erst 1958 findet eine offizielle Straßenweltmeisterschaft für Frauen statt. Erste Weltmeisterin wird die Luxemburgerin Elsie Jacobs. Bei den Olympischen Spielen dürfen Frauen erst 1984 in einem Radrennen antreten, also 60 Jahre nach Alfonsinas Start durch Italien. Auch eine dauerhaft etablierte italienische Radrundfahrt für Frauen entsteht erst Jahrzehnte später. Seit 2024, also seit 2 Jahren, wird der heutige Giro d'Italia Women vom selben Veranstalter organisiert wie der Giro der Männer. An Alfonsina erinnert der Giro inzwischen regelmäßig. Beim Frauenrennen wird die höchste Erhebung einer Ausgabe als Cima Alfonsina Strada ausgezeichnet. Ihr Fahrrad befindet sich im Radsportmuseum Madonna del Ghisallo am Comasee und ihr Name steht weiterhin für etwas Einzigartiges. Alfonsina Strada war nicht die erste Frau, die Fahrrad fuhr, sie war auch nicht die erste Frau, die in einem Radrennen gegen Männer antrat. Aber sie war die erste und bis heute einzige Frau, die an einer der 3 großen Landesrundfahrten der Männer teilnahm. Ihre Geschichte ist dabei komplizierter als die Legende von einer Frau, die sich als Mann verkleidete und heimlich in den Giro schlich. In Wahrheit ist sie eigentlich viel interessanter. Die Verantwortlichen wussten sehr wahrscheinlich, wer sie war. Sie ließen sie starten, weil ihr Rennen in diesem ersten Jahr Aufmerksamkeit brauchte. Alfonsina nutzte die Gelegenheit, weil sie sportlich fahren und ihre Familie finanziell unterstützen wollte. Beide Seiten profitierten voneinander. Doch als Alfonsina ihre Leistung erbracht hatte, wurde aus der einmaligen Ausnahme keine dauerhafte Möglichkeit. Sie hatte bewiesen, dass sie den Giro fahren konnte, die Sportwelt hatte nur noch nicht beschlossen, was sie aus diesem Beweis machen sollte. Alfonsina Strada wartete nicht darauf, dass jemand einen passenden Wettbewerb für sie erfand. Sie fuhr dort, wo Rennen stattfanden. Sie trat gegen Männer an, weil es für sie als Sportlerin ihres Niveaus kaum eine Möglichkeit gab. Und als sich 1924 für einen kurzen Moment eine Tür zum Giro d'Italia öffnete, setzte sie sich aufs Fahrrad und fuhr hindurch. Mehr als 3600 Kilometer später kam sie in Mailand an. Nicht mehr in der offiziellen Wertung, aber als eine von nur wenigen Menschen, die tatsächlich die gesamte Strecke bewältigt hatten. Danach durfte sie nie wieder beim Giro starten. Doch die Erinnerung an die Frau mit der Nummer 72 ließ sie nicht mehr aus dem Rennen streichen. Und damit sind wir wieder am Ende dieser Ausgabe der Königinnenklasse angekommen. Mein Name ist Marie-Christine Eder, danke fürs Zuhören und bis zum nächsten Mal.
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0: Hallihallo, liebe Leute. Mein Name ist Matthias und ich heiße Sie und euch alle herzlich willkommen zur Cine-Lounge hier auf CR94.4. Wie immer bin ich nicht alleine da. Ich habe neben mir
1: den David.
0: Let's go. Und falls ihr zum ersten Mal dabei seid, wir reden immer ein bisschen über Trailer. Dann reden wir über Filme oder ein gewisses Thema. Und dann reden wir, was gerade so in den St. Pöltener Kinos spielt, damit wir uns alle auskennen von Kinowelt, Kino, alles drum und dran. David, wie geht es dir?
1: Ja, mir geht es gut. Das Wetter ist jetzt ein bisschen kühler und es regnet, was auch nicht schlecht ist.
0: Das ist super
1: angenehm. Dieser sehr langen Dürre.
0: Das trockenste Jahr in Österreich seit der Beginn der Messgeschichte.
1: Wirklich, Wahnsinn. Ja. Das ist erschreckend. Das ist richtig erschreckend.
0: Mhm.
1: Aber ja, was soll man machen? Leider, wir als kleine Menschen, nicht sehr viel, da müssen die großen Firmen mal umdenken.
0: Das stimmt. Aber wir sind nicht hier, um zu sulken. Wir sind hier, über Filme zu reden. Und wir haben ein paar Trailers gemeinsam angeschaut.
1: Yes, let's go.
0: Erster Eindruck können wir gleich vorwegnehmen. Trailer dieser Woche, nicht so hype.
1: Nein, diese Woche sind nicht die besten Trailer rausgekommen. Für mich gibt es ein Highlight.
0: Ja.
1: Ein Highlight, ja. Das werden wir dann noch
0: gespannt.
1: Sehen.
0: Ja.
1: Aber sonst eher so mau. Eher
0: sehr
1: mau,
0: viele, ja. Mau. Und starten wir doch gleich rein. Mit Animals, directed by Ben Affleck. Mit Ben Affleck in der Hauptrolle und weiteren Leuten. Ein Netflix-Production. Er ist Politiker, er wird viel angerufen, Telefon ist ein wichtiger Aspekt, es gibt einen Typen mit einer Hasenmaske, der Sniper hat, er hat ein Kind, es gibt ein Bett mit Handschellen, also vielleicht wird jemand entführt, who the fuck knows. Und ja, es hat First Thing I Thought, der Netflix-Look.
1: Es ist definitiv der Netflix-Look, dieses eher dunkle und nicht sehr helle und diese White Shots, meiner Meinung nach.
0: Ja, und von den Farben her, es hat nicht wirklich Farben, einen, ja, Look,
1: nein,
0: sondern es ist,
1: ja,
0: so
1: sehr ausgewaschen.
0: Ja, sehr general. Von, ja, es sollte, ja, funktionieren.
1: Ja. Das, was mich beim Netflix immer stört, sie versuchen halt, sie haben halt immer ihre Umfragen und sie versuchen ihre Filme nach ihren Umfragen zu modellieren und das wirkt für mich so wie so ein Umfragefilm.
0: Ja, voll. Und es ist auch sehr interessant, weil Ben Affleck ja schon on record gegangen ist und über diese Netflix-Klausel geredet hat, wie Skripte geschrieben werden müssen. Und ich bin dann gespannt, ob das in diesem Film auch so läuft.
1: Ja.
0: Ich hoffe für Ben Affleck nicht.
1: Ja, ich lasse mich ja gerne überraschen, aber, und ich meine, der ist auf Netflix, also kann man ihn auch sehr available, würde ich sagen.
0: Voll, ich glaube, kommt er überhaupt in Kinos?
1: Ja, in Selectors Theater ist gestanden.
0: Okay, voll.
1: Also, 9. Oktober kommt der Film raus, Animals. Und ja, es, ich, wenn ich mal, wenn mir mal langweilig ist, dann werde ich ihn vielleicht schauen. Aber
0: sonst ist jetzt nicht so der Rausstecher.
1: Nein.
0: Er hört schon. Ich meine, wir sind auch müde vom Wetter her.
1: Ja.
0: Wir klingen nicht sehr begeistert. Ich weiß nicht, ob ich dem Film ein Babau geben würde. Ich würde dem Film ein Meh, obwohl ich könnte den Trailer ein Babau geben.
1: Der Trailer an sich ist jetzt nicht so mega spannend geschnitten, finde ich. Also er will Spannung aufbauen mit diesen konstanten Handy-Leuten im Hintergrund.
0: Voll.
1: Sehr schnell geschnitten und es ist immer sehr, sehr hektisch und die Leute werden immer sehr, sehr, sehr wütend. Vor allem Ben Affleck wirkt sehr wütend in diesem Trailer.
0: Oh yeah.
1: Sehr, sehr wütend. Aber irgendwie hat mich der nicht so abgeholt.
0: Es fehlt Kontext, gefühlt.
1: Es fehlt so viel Kontext. Ich weiß nicht, um was es geht eigentlich. Das mit dem Politiker habe ich zum Beispiel gar nicht mitbekommen.
0: Er hat ein Wahlplakat.
1: Ja,
0: David.
1: Ja, sorry.
0: Ja, verstehe ich.
1: Sorry.
0: Nein, ein Trailer kriegt er ein Babau.
1: Ja.
0: Also ja, wir raten immer Trailers. Der hat uns nicht gefallen. Aber vielleicht der nächste Trailer. Nämlich Gentle Monsters. Ein Film, der, ich glaube, keine Netflix-Produktion ist, aber auf Netflix rauskommen wird. Er ist multilingual. Der Trailer hat Englisch, François und Deutsch drin.
1: Ja.
0: Mit Deutsch von deutschen Schauspielern. God bless that decision.
1: God bless that decision.
0: Er hat sehr coole Schwarz-Weiß-Shots. Es gibt Trampolinshots, es gibt von den Farben her, hat so ein bisschen einen Filmlook, aber ich weiß nicht, ob es mit Film gedreht worden ist. Und die Dame singt You Would Never Lie to Me, aber es hören sie auch, dass ihr Ehemann sie vielleicht belogen hat.
1: Ja.
0: Oder er wird ohne Grund von der Polizei abgeholt. Who knows?
1: Who knows? Man weiß es nicht. Der Trailer macht auf jeden Fall neugierig. Es spielt Lea Seydoux in der Hauptrolle, die ich sehr gerne in Filmen sehe. Sie ist eine sehr gute Schauspielerin, meiner Meinung nach.
0: Mhm.
1: Und sie ist natürlich auch multilingual. Sie spricht Englisch und Französisch und das passt für diesen Film natürlich perfekt. Und ja, also der Trailer ist jetzt nicht so, dass ich mir denke, hundertprozentig, ich muss für diesen Film jetzt ins Kino gehen oder Netflix aufdrehen, aber er hat mich neugierig gemacht. Also das ist auf jeden Fall nicht ein wirklicher Babau-Film, aber so, es ist ein Riz-Film. Ja.
0: Für alle, die verstehen, vom Rating her, Airhorn ist ein Hype-Film. Riz-Sound-Effekt setzen wir ein, wenn ein Trailer neugierig macht. Applaus, wenn wir hyped sind, und Babau, wenn wir ihn nicht gut finden.
1: Ja. Das ist gut beschrieben.
0: Ich weiß, was du meinst. Er macht mich auch neugierig, aber ich weiß nicht, ob es mehr aufgrund von der stilistischen Ebene ist, was auch voll okay ist.
1: Ja.
0: Wir haben diese Woche, finde ich, auch wieder eine Woche von, darüber haben wir schon mal geredet, sehr nichts aussagenden Trailern. So, ich habe diesen Trailer gesehen und ich war so, no fucking clue, what is happening? Ich verstehe die Mood nicht ganz, ich verstehe die Story nicht ganz, es ist einfach
1: it's something.
0: It sure is a trailer for a movie that exists.
1: Ja, es ist wie du sagst, im Mood, aber er erzählt nicht sehr viel. Die Prämisse ist halt, dass irgendwer lügt, entweder ja. Der Mann oder die Frau, und dass der Mann von der Polizei abgeholt wird. Weil wahrscheinlich lügt der Mann, sonst wird er nicht von der Polizei abgeholt. Cool. Aber ja, es ist schwierig. Es ist ein Mood-Trailer auf jeden Fall. Es ist eine gute Mood, aber mehr auch nicht, und deswegen passt der Resound, glaube ich, ganz gut.
0: Ja, das stimmt. Das können wir machen. Dann gehen wir weiter mit Bad Apples. Warum sind die Äpfel schlecht, David?
1: Ja, es geht grundsätzlich um eine Lehrerin, die einen sehr, sehr schwierigen Schüler hat, der Leute verletzt, der immer nur Blödsinn macht und wirklich, wirklich schwierig ist. Und ja, die Lehrerin kidnappt den Jungen dann und sperrt ihn in ihren Keller ein. Und dann startet eine Suchaktion und sie ist da mittendrin. Und nachdem sie ja die Lehrerin dieses Kindes ist, und sie will dieses Kind so ein bisschen erziehen,
0: ja,
1: in Gefangenschaft. Und es kommt so vor, als würden sie sich ein bisschen anfreunden.
0: Mhm.
1: Aber ja, es wird selbst, also selbst der Trailer nennt den Film was Dark Comedy.
0: Oh, er schaut auch sehr dunkel aus.
1: Und er schaut auch sehr dunkel aus. Er ist sehr dunkel, er spielt sehr viel in der Nacht. Also der Trailer.
0: Ja.
1: Und ich muss sagen, der Film ist der einzige, der was mir wirklich, also der Trailer der einzige, der was mir wirklich gefallen hat. Weil er erzählt genug, er setzt den Mut und er erzählt aber auch nicht so viel.
0: Voll. Und ich finde, er ist vom Humor her, schaut das sehr interessant aus, wo sie, ja, in diesen Streit kommt und er droht ihr und sie nimmt ihn dann mit und jagt ihn in den Keller und dann wird er eingesperrt. Und einfach, wahrscheinlich war das nicht ihr Plan, aber es war dann so und dann,
1: ja,
0: zieht sie das durch und dann...
1: Naja, der Plan, sie hat ja eine Fessel dort gehabt.
0: Das kommt dann später wahrscheinlich. Und dann sind sie in der, ja, Klasse und sie fragt so nach, so, ja, wer vermisst ihn? Und keiner reagiert. Ich bin so, oh. Er wird wahrscheinlich ein bisschen eine Tragic Backstory haben, der,
1: ja,
0: Boy.
1: Definitiv.
0: Und die werden sich wahrscheinlich anfreunden. Aber ich finde, ich finde es von der Prämisse her sehr amüsant von dann Aussetzern. Dann sagt er so, schreibt so einen Zettel, wo You Suck oben steht. Und sie tut es von der Rechtschreibung her ausbessern, sodass es richtig dasteht. Und das finde ich so funny Details von Aufeinander-Ding. Ich gebe dir recht, das ist der Trailer, den habe ich gesehen. Ich weiß, der schaut interessant aus, der schaut funny aus. Er hat teils coole Images, ich mag die Farben. Es wirkt sehr nach einem britischen Humorfilm. I love me some British dark satire.
1: Oh ja, auf jeden Fall. Saoirse Ronan in der Hauptrolle. auch die Hauptdarstellerin einer meiner Lieblingsfilme, nämlich Lady Bird.
0: High five dafür. Holy shit. Ich habe sie gesehen, war so, oh, von Lady Bird.
1: Ja.
0: Lady Bird underappreciated.
1: Ja. Auf jeden Fall, der ist so unter dem Radar gelaufen. So. Ich habe so wenig Leute darüber reden gehört. Aber der Film, der verbindet einfach, das ist einfach der Coming-of-Age-Film, den man gesehen haben muss.
0: Der ist so fein. Like, wenn ihr Greta Gerwig-Fans seid, wenn ihr Barbies mögt und wenn ihr Little Women mögt, vergiss Lady Bird nicht. Er ist auch von ihr gemacht.
1: Ja.
0: Das ist ein fantastischer Film, wo sie auch wieder in Beziehung geht mit Timothée Chalamet auch.
1: Oh ja.
0: Liebe Lady Bird. Ich habe den gesehen und dann habe ich am nächsten Tag nochmal angeschaut. Because I had a blast.
1: Ich habe den auch sicher schon fünfmal gesehen.
0: Great movie. Schau
1: doch den. Den zeige ich jedem meiner Freunde normalerweise.
0: Yes. Und jetzt dafür Applaus. Sonst, David, du hast gerade gesagt, du hast den Lieblingstrailer von der Woche, aber du hast vergessen, Beware Boyuna.
1: Ach ja, Beware Boyuna, das ist natürlich der beste Trailer dieser Woche. Es geht um eine Expeditionsgruppe, die auf einem Fluss im, ich schätze mal, Amazonas-Regenwald oder in irgendeinem Regenwald unterwegs ist. Und plötzlich wird jemand tot aufgefunden. Man weiß nicht so recht, was los ist. Und der Trailer verratet ziemlich gleich, worum es sich handelt, nämlich um eine Riesenschlange, die diese Gruppe an Abenteurern jagt.
0: Ja. Und mehr gibt es dazu nichts zu sagen. Die Co-Schauspielerin kennt man von Happy Death Day, glaube ich, wenn ich das Gesicht richtig erkenne.
1: Okay.
0: Sonst... Ich weiß nicht, es hat so Vibes von so Jurassic Park 3, aber nicht mit der Quality von Jurassic Park 3. I don't know.
1: Das sieht halt wirklich wieder ziemlich, also trashy. Filme heutzutage wirken nicht mehr so trashy, wie sie vielleicht auch vor 15 Jahren gewirkt haben. Ich würde sagen, die Qualität des Films an sich, des Bildes und so, das ist schon gut, aber er von der Story her wirkt er halt wieder trashy und von den Szenen, die man sieht, ich weiß nicht, was ich davon halten soll. Für mich ist das nichts, glaube ich, aber ja, das muss dann jeder für sich selbst erfahren. Ja, das sehe ich gar nicht. Das ist ja gerade wieder der Trailer, wie die Schlange auftaucht. Und man sieht einfach schon die ganze Schlange. Und das wäre für mich so ein Reveal im Film, dann so nach einer halben, dreiviertel Stunde da auf einmal dieses Monster. Und im Trailer wird einfach alles gezeigt. Nicht verstehe.
0: Es ist auch, ich weiß nicht, für mich ist so dieses Ding, letzte Woche hatten wir diese Spinnen.
1: Ja.
0: Und jetzt haben wir diese Riesenschlangen. Und ich bin so... Es ist nicht so gruselig vom Gedanken her. Ich habe auch das Gefühl, von manchen Sachen, es verhält sich nicht wie eine Schlange. Which always feels weird in those kind of movies. Ich bin kein Schlangenexperte, aber einfach vom Bauchgefühl her von, das ist Schlange, das ist nicht Schlange. Das ist nicht Schlange, was ich da sehe. Und es
1: ein Basilisk.
0: Es ist ein Basilisk. Das wäre interessanter, wenn sie ein Basilisk fetzen müssen. Sie kommen auf die Insel, so versteinerte Leute. Ja, es ist, ich weiß nicht, it looks boring.
1: Und ja, leider.
0: Ein Monster-Movie, der, ja, die Effekte und so schauen gut aus, da kann man nichts sagen. Er schaut halt nicht gut aus. Sorry.
1: Babau.
0: Dann reden wir über ganz viele Trailer, skippen wir, die wir schon mal geredet haben. Und wir kommen zu guter Letzt zu Josephine.
1: Oh, ja, der...
0: Channing Tatum-Film. Der eine Tochter hat, die was gesehen hat, die viel rumschaut und die mit der Polizei redet, weil er verhaftet wird, weil er was gemacht hat und sie hat was gesehen. Und er möchte, dass sie schwört, dass er die Wahrheit sagt.
1: Ja, das fasst den Trailer gut zusammen. diese Josephine, die namensgebende Protagonistin, gespielt von einem Kind, die hat wie gesagt, was gesehen und man weiß nicht so ganz was. Das ist so der Twist im Trailer. Sie schaut sehr viel herum im Trailer, das muss man auch dazu sagen.
0: Also voll, sehr aufmerksam.
1: Links und rechts und ist sehr aufmerksam und dürfte auch sehr, sehr, sehr viel Angst haben, denn man sieht einen Shot, wo sie so einen Bleistift verkehrt herum in der Hand hat.
0: Da wurde sie auch verfolgt von ihm.
1: Ja. Das sehr, sehr, sehr creepy, der Trailer, was das betrifft.
0: Ja.
1: Aber ich muss sagen, der Trailer war okay, gut, würde ich sagen. Also der war auf jeden Fall einer der besseren Trailer dieser Woche.
0: Der Trailer schaut amazing aus. Ja. Ich finde es nur sehr amüsant von, es geht um, der Trailer war sehr viel da, um Channing Tatums Performance aufzubauen, von einer seiner besten Performances. Ich finde es immer interessant, wir haben letztens geredet über Johnny Depp im Trailer.
1: Ja.
0: Und so, wenn es dann so sehr fokussiert auf, oh, er tut richtig gut Schauspielen. So. And who believed it? But what is the movie about?
1: Eben. Es ist ein bisschen ein Channing Tatum-Trailer und auch ein bisschen auch von der Kinderdarstellerin, denn sie wird
0: voll.
1: So ein bisschen ins Rampenlicht gehoben. Und was ich gut verstehen kann, weil diese Performances kann man schon mal highlighten, aber dann muss nicht der ganze Trailer nur um diese Performances gehen.
0: Genau. Aber ich würde sagen, Riss oder Applaus?
1: Ja, Applaus schon.
0: Dann machen wir jetzt eine kurze Liederpause, würde ich sagen. Und dann reden wir heute über Sequels. Bis dann.
1: Dein Lieblingsthema.

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1: Und da sind wir wieder. Das war gerade Denzel Curry, ein kurzes Lied. Pause, damit wir ein bisschen was trinken können, damit unsere Stimme nicht zu trocken wird.
2: Unsere lieblichen Stimmen noch weiter lieblich bleiben.
1: Und David, hast du mitbekommen, es war die Disney Expo 2026. Ich weiß nicht, wie es da genau ist.
2: D23 oder D23.
1: Ja, voll.
2: Ja, das habe ich mitbekommen. Und ich muss sagen, viele, viele Ankündigungen, viele Sequels angekündigt worden, auch ein Spiel gezeigt worden, Kingdom Hearts. Was ist?
1: Wo
2: sind die Kingdom Hearts Fans?
1: Bestimmt wurde Coco in Kingdom Coco Hearts angeteased. Voll.
2: Ja, ja, ja.
1: Hast du Kingdom Hearts gespielt?
2: Nein.
1: Ich habe auch noch nie Kingdom Hearts gespielt. Und immer wenn ich Clips davon sehe, bin ich so, that is wild.
2: Ja.
1: Final Fantasy und Mickey Mouse.
2: Es ist schon crazy.
1: Who came up with that?
2: Es ist eine coole Idee.
1: Voll.
2: Aber was mich bei Kingdom, also kurzer Exkurs,
1: ja,
2: bei Kingdom Hearts abschreckt, ist einfach, dass es so viele Spiele dafür gibt. Es gibt so viele Kingdom Hearts Spiele.
1: Aber es gibt so viele Richtung 2.5, 2.6,
2: 2.7.
1: Es gibt so 5 zweite Teile und dann kommt der dritte Teil. Ich bin so,
2: Du musst halt wirklich alles gespielt haben, um alles zu verstehen. Das ist halt
1: das ist wild.
2: Man kann sich Zusammenfassungen im Internet ansehen, aber das ist nicht dasselbe.
1: Voll. Aber was auch sehr stark rausgestochen ist in dieser Expo, und das wird unser Hauptthema ist, Leute, ich hoffe, ihr mögt Filme, die ihr schon gesehen habt, weil ihr kriegt mehr davon. Ihr wolltet Frozen 3, ihr kriegt Frozen 3. Ihr wolltet Coco 2, ihr kriegt Coco 2. Was ist noch ein genaues Wort? Incredibles 3, ihr kriegt Incredibles 3. Ihr wollt Tangled, Live Action, Sailor's Fam. Ihr wollt Lilo und Stitch Live Action 2? We gotcha.
2: Let's go.
1: We gotcha. Und es ist ein Problem, was allgemein existiert in Hollywood. Und nicht seit kurzem. Wir haben letztens darüber geredet. Ja, Jaws 2 war so eines der ersten Franchise-Sequels, was wenig mit dem Original zu tun hat, aber Geld eingebracht hat. Die Leute waren so, die 2 bringt Geld rein. Und ich finde es sehr. Ich starte kurz und dann frage ich dich nach deiner Meinung.
2: Ja.
1: Ich finde die zurzeitige IP-Kultur sehr frustrierend. Und warum wir jetzt die Disney Expo hochgehoben haben, ich finde, dass Disney ein bisschen ein Main-Verbrecher von dem Ding ist. Wie viel Star Wars und Indiana Jones. Und wir kriegen Live-Action. Alles, was du animiert magst, Live-Action. Es kommt Live-Action Bambi raus. Frag mich nicht, warum du ein echtes Reh sehen musst, was erschossen wird. Don't ask. Es kommt Live-Action Aristocats raus. Es kommt Lilo und Stitch 2 raus, wo sie geteased haben von, es kommt die Female Stitch dazu. Ich weiß nicht, wie sie heißt. Ich habe
2: Angel, glaube ich.
1: Angel dazu. Voll. Ich bin so, we know. The movie exists. Ich bin ja sehr.
2: Gab es wirklich einen zweiten
1: Teil? Es gibt einen zweiten Teil. Sie, Angel, that is not an original character. Die existiert schon.
2: Ja, ganz
1: sehr gespannt, wann sie Moana 2 Live Action rausbringen.
2: Zuerst Moana 2 Live Action, dann Moana 3 Live Action und dann das Moana.
1: Und dann Moana 3 voll in animiert. Es ist super frustrierend, dass dauerhaft diese. Es wirkt so, als ob kaum Platz gemacht wird für neue Produktionen. Es kommt Wicked raus, darüber haben wir schon mal geredet. Da schaut der Trailer interessant aus, aber sonst wirkt es nicht so, als ob viele neue IPs oder neue Ideen von Disney gepusht werden, sondern sehr viel auf der safen Seite. Und du hast dann diese ganzen Sequels und ich mochte Frozen 2 schon gar nicht. Und fürs Protokoll, ich mag Frozen 1 sehr. Ich finde Frozen 1 einen guten Film. Coco 2, ich weiß nicht, warum das ein Sequel braucht. Incredibles 3 könnte gut sein. Ich mag auch Incredibles 2. Hat gut funktioniert. Ist notwendig? I don't know. Du hast letzte Woche erzählt, Toy Story 5 war gut, aber
2: ja,
1: könnte besser sein.
2: Ja.
1: Oder es ist nur dieses Recycle. Und ich weiß nicht, die Sequels finde ich problematisch, wie viele sie rausschmeißen, aber ich finde die Live-Action-Remakes um einiges problematischer, weil es die Sequel können wenigstens so tun, als ob sie eine neue Geschichte probieren.
2: Ja, sehe ich genauso. Also diese Live-Action-Verfilmungen sind meistens nur das Rehashen von etwas, was schon gibt und einfach bei den Writern sparen, würde ich sagen, und bei den Ideen sparen und einfach, das wirkt für mich immer wie ein bisschen ein Cash-Grab, weil nicht wirklich viel dahinter steckt. Also natürlich, du hast die ganzen Techniken mit du musst diese ganzen Sachen 3D animieren und so, natürlich diese Bambi-Live-Action, das heißt jetzt Live-Action, aber es wird wahrscheinlich nicht auf mit Kameras gedreht, sondern eher so wie König der Löwen gemacht, so mit 3D-Animationen.
1: Aber
2: und so.
1: Es wurde auch mit Kameras gedreht. Es war wirklich? Eine Virtual Production. Das heißt, sie haben eine Kamera gehalten, damit die, ich glaube, Shots ein bisschen mehr was Dokumäßiges haben. Also es war nicht nur auf, sondern sie haben alles aufgebaut im Vorhinein, damit sie es filmen können und dann gerappt.
2: Okay, ja, crazy, das wusste ich nicht, aber ja, das wirkt für mich so unnötig, sowas zu machen. Wenn es das Original schon gibt und das Original schon gut ist, warum muss man dann ein Remake machen? Bringt den Film einfach nochmal raus in die Kinos, wenn ihr unbedingt wollt, dass es die junge Generation auch nochmal sehen kann, vor allem im Kino. Aber das alles rehashen und das neu machen. Ich meine, Bambi ist für mich ein zeitloser Klassiker.
1: Ja.
2: Und das mit den Sequels, ja, brauche ich auch nicht unbedingt. Diese großen Firmen, diese großen Studios, die trauen sich einfach zu wenig. Wenn sie Blockbuster machen, sind es meistens entweder irgendeine Buchadaption,
1: voll,
2: die schon sehr, sehr bekannt ist, oder es ist ein Sequel, oder es ist irgendein Remake, und das ist irgendwie schade.
1: Ja, voll. Es ist einfach von, du hast nicht die Möglichkeit, viel Neues zu exploren. Und ich finde, du bringst auch ein extrem gutes Beispiel von, immer wenn wir die Trailers besprechen, wir skippen es, aber es kommen gerade so viele Filme neu ins Kino.
2: Ja.
1: Von jetzt kommt Terminator 2 Judgment Day ins Hollywood Megaplex bei uns und weitere Filme kriegen Re-Releases, weil sie länger her sind. Und ich finde das per se teils eine coole Idee. Vor allem bei so Filmen wie König der Löwen oder bei Moana. Nicht Moana, und bei Mulan. Ich frage mich nicht, warum ich mir das so vertan habe. Diese handgezeichneten Filme schauen auch immer so fantastisch aus, weil sie handgezeichnet sind. Schau dir, Prinzessin Mononoke hat ein neu eingescannt bekommen, 4K-Release. Das ist der Originalfilm, nur höhere Auflösung, wieder in die Kinos.
2: Das ist der richtige Weg.
1: Amazing.
2: Ja. Warum muss man alles neu machen mit einem Stil, der so stillos ist eigentlich? Mhm. Weil wenn ich irgendwas realistisch machen will, verfallen bei solchen Filmen, die was Ausdruck verlangen von diesen Charakteren und so, also ein realistischer Tiger oder so, wie bei König der Löwen, der hat einfach keinen Ausdruck. Den kann man keine Emotionen ablesen. Und wenn man den stilistisch zeichnet, dann kann man das auf jeden Fall machen.
1: Voll. Und ich glaube, sie wurden jetzt mit dem, es gibt ja schon ein Sequel zum neuen König der Löwen Live-Action-Remake. Ich glaube, der heißt Mufasa oder so. Voll. Ja, ja. Und dann wurden sie anscheinend besser. Aber ich weiß, was du meinst, weil es ist ein interessantes Ding von, sie werden besser, Löwen weniger zu Löwen zu machen, sondern mehr, dass sie humaner sind von der Mimik her. Und es ist in der Hinsicht, es ist einfach, ich glaube, es fehlt einfach der Fortschritt in Writing. Weil ich denke, es gibt so coole Geschichten.

0: Drittens, du hast halt Sachen wie so die Eidechse in Rapunzel neu verfilmt und so. Und diese coolen Charaktere und das sind die Frage. Es gibt einen Live-Action-Mulan-Film. Ich habe ihn nicht gesehen. Sie haben Mushu rausgeschnitten. Den sprechenden Drachen.
1: No.
0: Ja, doch.
1: How could they?
0: Don't ask me.
1: Why would they do that?
0: Ich meine, der Live-Action-Mulan-Film ist auch, der ist vom Writing her eine absolute Themenverfehlung, weil Mulan ist ein bisschen, was ich gehört habe, the chosen one und hat so Richtung Superkräfte.
1: What?
0: Was gegen die ganze Botschaft von Mulan spricht, von sie ist nicht, sie kann mithalten einfach durch harte Arbeit und nicht because she's the chosen one.
1: Ja, dann muss man den nicht mehr Mulan nennen, sondern irgendwie anders, weil das ist dann eine andere Geschichte meiner Meinung nach.
0: Ja, es ist einfach so, es wird so langweilig. Ich sehe Leute online, die wollen DCs neue Filme haten, weil sie nicht so einen guten Aufbau wie Marvel gemacht hat. Und ich kann es aber kaum erwarten, dass das Marvel abstirbt. Weil es kommt, wir sind einfach so weit drinnen in so vielen Filmen mit ähnlicher IP, selber Ding. Es wiegt einfach, es kommt bei mir nicht mehr der Hype-Faktor. Es ist crazy für mich zu sagen von, es kommt ein neuer Avengers-Film raus. Und ich fühle mich nicht wirklich hyped drauf, wenn vor circa bald dann 10 Jahren einer rauskam, wo ich mir dachte, holy fucking Schissel, this is one of the greatest moments I've ever witnessed in cinema history.
1: Ja, also dieses Franchisen finde ich generell irgendwie immer schwierig und bei Marvel finde ich das auch sehr schwierig, denn du musst wirklich die meisten Filme gesehen haben und auch die Serien schauen und bla bla bla, dass du wirklich einen Plan hast, warum Sachen passieren in den Filmen, warum Characters so agieren, wie sie agieren. Und wenn du das nicht hast, dann fühlst du dich immer verloren. Darum fand ich immer diese Origin-Stories bei den Marvel-Filmen die besten, weil die nicht so sehr dieses Hintergrundwissen gebraucht haben. Und deswegen finde ich auch sowas wie Ant-Man oder so ganz cool. Oder so Filme, die was komplett nichts mit der Main-Handlung zu tun haben oder weniger zu tun haben. Diese finde ich immer am besten.
0: So bringt zurück mehr das Konzept von Einzelfilmen.
1: Ja, das fehlt mir bei den bei den Marvel-Filmen immer sehr und deswegen habe ich sie auch irgendwann einmal nicht mehr verfolgt und das ziemlich früh und habe auch dieses Avengers Endgame diesen Moment gar nicht so mitbekommen, weil ich eben die ganzen Filme davor nicht gesehen habe. Und ich habe den Film dann gesehen und dachte mir so, ja, okay. Okay. Und das hat einfach nicht so gehittet. Und ich wahrscheinlich wäre es eh cool gewesen, wenn ich das Ganze gesehen hätte und der richtig gehittet hätte.
0: Voll.
1: Nur das war halt nicht der Fall, weil ich da auch nicht so interessiert war und eher so Einzelfilme viel lieber habe, als wenn ich jetzt da mich irgendwie 10 Stunden oder 20 Stunden hinsetzen muss und alle Filme rewatchen muss, weil das ist anstrengend und nicht alle Filme sind zum Beispiel nicht gut, nicht alle will ich nicht enjoyen und das ist auch keine enjoyable experience dann in meiner Meinung.
0: Es ist auch amazing, erstens, wenn Filme abgeschlossen sind.
1: Ja.
0: Und auch wenn Filme, und ich glaube, das ist auch ein bisschen problematisch, ist, was ich letzte Woche beim neuen Spider-Man-Film kritisiert habe, von wenn sie krampfhaft etwas aufbauen müssen. So, ich habe auch das Gefühl, dass wir in manchen Filmen, nicht in allen, schlechter geworden sind im Aufbau für Sequels. Weil so ein krampfhaft viel neue Informationen ist und nicht so ein smoothes von wir lassen genug Punkte offen, dass man eine Geschichte weitererzählen kann, sondern es ist so, so viele Informationen, das brauchst du für das Sequel. Das ist crazy. Oder auch zum Beispiel in Avatar, dem zweiten Film, ich habe den dritten nicht gesehen, von James Cameron.
1: Ja,
0: hast du den gesehen? Den
1: zweiten gesehen, ja.
0: Es gibt keinen Grund, dass der Militärdude erstens im zweiten Film überhaupt drin war und dass er dann das Finale vom zweiten Film überlebt hat. Like, Bro wäre ertrunken und dann hat ihm sein Sohn, der ihn hasst und despised, aus dem Wasser gezogen.
1: Vor allem sein Sohn, also er ist nicht sein biologischer Sohn, sondern nur also seine Consciousness.
0: Echt? Ich dachte, das wäre so ein biologischer Sohn.
1: Ja,

0: Ist ja ein Navi dann.
1: Stimmt, aber ursprünglich
0: genau. Ist es natürlich dann biologisch.
1: Ja, voll.
0: Aber der rettet einfach so sein Consciousness.
1: Vater. Bro hätte in die Kamera schauen können und sagen können, see you in the sequel.
0: Ja. Yeah.
1: Crazy.
0: Ja. Yeah.
1: Wild. Like, und das ist dann so, warum muss er vor allem, warum braucht Avatar so einen Franchise-Villain? Introduce einen neuen.
0: Ja, eben, introduce einen neuen.
1: As if you don't have another evil military guy.
0: Es ist schwierig. Vor allem, es wurde jetzt bis Avatar 5 confirmed, glaube ich.
1: Ja, yeah, voll.
0: Ich denke so 5, also noch 2. Dann kommen wahrscheinlich noch mehr, wenn die auch erfolgreich sind.
1: Und ich habe von vielen gehört, dass Avatar 2 und 3 hätten beides ein Film sein sollen.
0: Ah, okay.
1: Und dadurch ist aber auch sehr entstanden, dass wenn du Avatar 2 gesehen hast, hast du Avatar 3 gesehen.
0: Ich habe auch gehört, es sind ziemlich dieselben Beats.
1: Ja, voll. Und das ist halt, das ist boring. Das ist auch ein Ding, warum ich kann nicht hyped sein für einen Live-Action-Film, weil ich denke mir, erstens, appreciate viel mehr das Originale.
0: Yeah.
1: That's just because I'm a hater, I guess. Zweitens, ich weiß, dass nichts Neues da ist. Weißt du? Nichts, was mich so umhauen kann. Und ich glaube, das ist auch eine Sache, die mir teils fehlt bei Sequels. Ich mag Sequels, wo ein Gedanke dahinter ist, die mich so, wow, das ist crazy. Sie hätten nämlich machen müssen, aber sie haben sich entschieden, denn The Cook wirft es. Gestiefelter Kater 2. Gestiefelter Kater 1 ist ein okayer Film.
0: Ja.
1: Queer Film, hat nette Beats, voll. Gestiefelter Kater 2, fucking Masterpiece.
0: Damn.
1: Die kamen Jahre, hast du ihn gesehen?
0: Nein.
1: Holy shit. Die kamen Jahre später raus, die haben Animation Level Up, wahrscheinlich inspired von wie Sony Mixed Animation gemacht hat, von der Story her, vom Villain her. Boah, das ist einer der Peak DreamWorks Villain, die da introduced werden.
0: Oh, nice.
1: Und einfach von der Mood her so gut. Ich war so, holy shizzle. Weißt du, es gab eine Zeit lang, nicht, dass es nicht mehr möglich ist, aber es gab früher, hätte ich teils öfters die Regel gesagt, von Teil 2 kann besser sein als Teil 1. Spider-Man 2. Star Wars Episode 5. Gestiefelter Kater 2. Also es gibt so viele Beispiele von, oder zweite Teil hat noch mehr rausgeholt, was im ersten Teil schon gut war. Ja. Kung Fu Panda 2. Also fucking, der Pfau, amazing. und jetzt ist es so, es wird automatisch ein Sequel geben. Und ein Sequel, es baut nicht mehr so viel auf. Die Live-Action, die können nicht aufbauen. Wie gesagt, Angel in Lilo und Stitch 2, that's not a surprise. She already existed. I can watch that movie right now. Auf Disney Plus. Lilo und Stitch 2. Because it is there.
0: Yeah.
1: And it exists. Aber nein, was ihr macht, ist, ihr verkauft die Filme noch einmal. Die Leute mögen diese neuen Filme dann nicht mehr so sehr. Aber es wird dann auch die nächste Generation aufhören, die originalen Filme anzuschauen, wodurch du einfach ein Repertoire aufbaust mit denselben Filmen, nur schlechter, wo viele sich nicht die Zeit nehmen werden, die guten Versionen davon anzuschauen.
0: Eine Tragödie, ja. Was soll man dazu sagen? Das ist schwierig. Ich sehe das genauso, also dass diese alten Filme, die meist besser, also eigentlich fast immer besser sind, dann irgendwie in Vergessenheit geraten. Und ich glaube, über das haben wir schon mal geredet, so ein bisschen. Wie wir so über Vaiana, wie der gerade rausgekommen ist, geredet haben, oder der erste Trailer rausgekommen sind zum Live-Action Vaiana. Da haben wir über dieses Thema auch schon geredet. Und wir können uns dann nur wiederholen, glaube ich, dass es einfach schade ist, dass diese Live-Action-Filme wirklich entstehen, weil man kann einfach, vor allem macht so Live-Action-Filme, aber macht irgendeine neue Idee. Macht irgendwas Neues. Und da wird wahrscheinlich dann mal ein besserer Film rauskommen. Wenn man wirklich dasselbe wieder rehasht, was man schon gemacht hat, und da jetzt eigentlich nur ein Remake draus macht, finde ich das immer schwierig. Und ja, diese Debatte gibt es ja nicht nur bei Filmen, das gibt es bei Videospielen auch, dass da viele Remakes rauskommen und dass viele alte Franchises wieder rehashed werden. Und da reicht vielleicht einfach ein Re-Release.
1: Bei Videospielen ist das auch so. Voll. Ja. Bei Videospielen ist das auch sehr brutal. Und lustigerweise machen wir kurz ein Videospiel-Detour. Es gibt viele Remakes und Remasters und ganz unterschiedliche Begriffe dafür. Und was manche Remakes hinbekommen haben, und das ist hella impressive, ist den Mut vom Original wegzuwerfen, weil, bessere Grafik.
0: Ja.
1: Und das fühlt sich auch teilweise bei Live-Action-Filmen so an. Wenn du die Arkham, die Batman Arkham Remakes anschaust, Arkham Asylum schaut scheiße aus.
0: Oh,
1: weil einfach plötzlich alles beleuchtet ist und das moody Licht, was sie eingesetzt haben, und nicht nur den Mut zu versetzen, sondern ihre schwächeren Textures zu verstecken, ist crazy. Ich schaue, ob ich da schnell ein Bild für dich finden kann. Wo sie es verkleidet. Rain, look at this. Das ist original.
0: Das,
1: das ist der neue.
0: Oh no, das sieht so viel schlechter aus.
1: Es schaut so viel schlechter aus. Das
0: passt gar nicht mehr.
1: Welches davon ist der Remake? Rate.
0: Ja, das linke. Ne?
1: Ja, that is crazy. Ja,
0: das merkt man sofort. Also das Licht ist viel so gelber und viel präsenter und mit den Schatten, beim harten Schatten des Originals ist das viel moodier.
1: Ja, Leute gehen like bessere Grafik, aber es schaut einfach schlechter aus.
0: Das ist ja nicht richtig ein Remix, sondern nur ein Remaster, oder? Das ist ja nicht das ganze Spiel neu gemacht worden. Nein. Wie kann man das so verhauen?
1: Sie haben einfach nur die Grafik gesagt,
0: oh no.
1: Wir machen.
0: Das linke sieht einfach so viel besser aus.
1: Ja, voll. Es ist brutal. Ach du Scheiße. Ja.
0: Why?
1: Aber das ist so ein Beispiel von. Ich denke mir immer, was addet es zu einer Sache? Like, wir sind hyped auf den dritten Teil von den animierten Spider-Man-Filmen. Aber das ist, weil der erste fantastisch war. Es ist, weil der zweite so gut drauf aufgebaut hat und so viel von Visuals hinzugehauen hat. Ja, der erste schaut fantastisch aus und der zweite lässt den ersten ausschauen wie nichts, weil die Bilder teils so viel schöner noch sind. Ja, und ich bin gespannt, wo der dritte es hinpusht. But that is important. Push it. Mach
0: weiter. Ja.
1: Mach was.
0: Mach was damit.
1: Do something.
0: Bleib nicht einfach stehen und rehashe dasselbe, was es schon gibt. So wie das jetzt anscheinend bei Avatar 3 der Fall ist.
1: Ja.
0: Ja, ist schwierig.
1: Lerne dein Source Material kennen und lerne auch kennen zu lesen, was es ausgemacht hat.
0: Ja.
1: Das ist wichtig. Voll. Ich würde sagen, wir machen jetzt eine weitere Liederpause.
0: Yes.
1: Pausieren unseren Rant. Erzählen euch kurz, was gerade in den Kinos läuft. Also, hören wir uns rein.

0: Be Humble, Kendrick Lamar, hier auf CR94.4. Ihr seid bei der Cine Lounge, wir reden über Filme. Und David, erzähl euch jetzt, was sich gerade so tut im Hollywood Megaplex.
1: Genau, im Hollywood Megaplex spielt nämlich gerade Exit 8. Nachdem er auf dem Weg zur Arbeit die U-Bahn verlässt, findet sich ein junger Mann in einem merkwürdig sterilen Gang wieder, der sich wie ein Endlosschleife permanent wiederholt. Um zu entkommen, muss er den Ausgang 8 finden. Die Regeln seiner Suche sind einfach. Wenn du eine Anomalie siehst, kehre sofort um. Wenn nicht, gehe weiter. Doch selbst die kleinste Unachtsamkeit wirft ihn zurück an den Anfang. Wird er jemals sein Ziel erreichen und diesen unendlichen Korridor entkommen? Das ist Exit 8, spielt jetzt gerade schon im Hollywood Megaplex. Dann, ab dieser Woche Freitag, gibt es Evil Dead Burn, entfesselt das bisher brutalste und furchterregendste Abenteuer der Reihe und erobert die Kinoleinwände mit einem brandneuen Kapitel voller Gemetzel und dämonischem Chaos. Nach dem Tod ihres Mannes sucht eine Frau Trost bei ihren Schwiegereltern auf deren abgelegenen Familienanwesen, als sich jedoch eine nach dem anderen Deadites verwandeln, wodurch das Beisammensein zu einem Familientreffen aus der Hölle wird, muss sie feststellen, dass die Versprechen, die sie zu Lebzeiten gegeben hat, selbst im Tod weiterleben. Und dann gibt es noch Mutiny mit Jason Statham ab Donnerstag, den 27., also eine Woche später, als sein milliardenschwerer Boss vor seinen Augen einen Mordkomplott zum Opfer fällt, wird Cole Reed, gespielt von Jason Statham, für das Verbrechen verantwortlich gemacht. Im Bestreben, dessen Tod zu rächen und die Täter zu überführen, gelangt Reed an Bord eines Frachters und stößt dabei auf eine internationale Verschwörung. Im Alleingang startet Cole einen gnadenlosen Racheakt auf hoher See. Und dann gibt es noch 25 Jahre Fast and the Furious, der Re-Release ab dem 4.9. Dann noch Terminator 2, Tag der Abrechnung, ab dem 27.8. und 25 Jahre Harry Potter ab dem 28.8.
0: Ja, im Cinema Paradiso gibt es auch ein paar Highlights. Wir haben zum Beispiel Was haben wir gelacht? Die Geschichte der deutschen Unterhaltungsfernsehens der 1990er und 2000er Jahre erstmals aus Frauenperspektive. Wie hängen Humor, Unterhaltung mit Macht und Gleichberechtigung zusammen? Wer durfte denn überhaupt witzig sein? Ein Rückblick auf eine Fernsehepoche mit Beiträgen wie Wetten, das Harald Schmidt Show und TV Total. Dann haben wir der Piano Tuner. Oscar-Preisträger Dustin Hoffman glänzt in einer großen Altersrolle, an seiner Seite der junge, brillante Leo Woodall in einer intelligenten Komödie, ein stilvoll jazziger Thriller, der von der besonderen Welt der Klavierstimmen erzählt und von den Grauzonen zwischen Kunst und Kriminalität. Getragen wird der Film von seinem herausragenden Ensemble, neben dem Hauptdarsteller-Duo begeistert Jean Reno in einer kurzen, prägnanten Rolle. Dann haben wir noch Songs Sung Blue. Die Superstars Hugh Jackman und Kate Hudson spielen zum Niederknien gut. Sie singen beide selber und das exzellent. Jackman gibt einen erfolglosen Neil Diamond-Imitator. Mit Kate Hudson an seiner musikalischen Seite spielt er sich in die Herzen der Menschen. Eine zauberhafte Geschichte und auch eine Wiederentdeckung von Neil Diamond für alle, die es brauchen. Und sonst haben wir auch ein paar ältere Filme. Die drei Posträuber, habt ihr Lust? Das kommt in Cinema Paradiso. Oder Pippi in Takatuka-Land. Und für alle, die den Michael Jackson-Film verpasst haben, am 29.08. heißt es Happy Birthday, King of Pop. Und sie spielen Michael noch einmal.
1: Ja, sehr schön. Die Kinoprogramme in St. Pölten. Immer wieder schön, dass wir da zwei so tolle Kinos haben, die
0: sich gut ausgleichen, auch vom Programm.
1: Genau, sehr gut. Voll. Sehr gut ergänzen, ja.
0: Gut, dann David.
1: Ja.
0: Danke vielmals fürs dabei sein.
1: Ja.
0: Es war wie immer Hype.
1: Fantastic.
0: Fantastic. Ja. Hoffentlich sehen wir bis nächste Woche wieder gemeinsam einen Film. Dann können wir darüber im Detail reden. Falls ihr was gesehen habt, schreibt es uns gerne noch in den Chat rein. Sonst wünschen wir euch eine schöne Woche. Geht in die Kinos. Supportet eure Local Kinos. Lasst euer Handy zu Hause, wenn ihr nicht es lassen könnt, während des Films aufs Handy zu schauen. Und genießt die Woche. Wir hören uns nächste Woche wieder. Selber Sender, selbe Uhrzeit. Wir freuen uns auf euch.
1: Ciao.
0: Ciao.
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